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1: Einen wunderschönen guten Morgen. Jakob, lass uns mal kurz sortieren, was ist wichtig heute?
2: Ja, die Spritpreise sind ja gerade noch mal gestiegen. Da könnte auch noch nicht Schluss sein. Einige Experten sagen schon, der Diesel könnte in der nächsten Zeit sogar die 3-Euro-Marke pro Liter knacken. Hat natürlich vor allem mit der wieder angespannten Lage im Nahen Osten zu tun. Unsere Bundeswirtschaftsministerin Reich ist deswegen mal bei NTV gefragt worden, ob jetzt vielleicht noch mal so eine Spritpreisbremse kommen könnte.
3: Momentan sind die finanziellen Spielräume für eine Absenkung nicht vorhanden. Wir haben andere Energiesteuern, die auf Preisen lasten. Hier müssen wir uns in der Koalition die Karten legen.
2: Sie meint aber, man könnte ja Leute extra per Direktzahlung entlasten oder über die Pendlerpauschale. Die SPD fordert aktuell übrigens einen Spritpreisdeckel. Die Grünen wollen, dass das Deutschlandticket billiger wird. Die Bundeswehr hat ja zuletzt wieder deutlich mehr Leute bekommen. Speziell bei den Einsätzen im Ausland hakt's aber wohl, vor allem für Litauen. Das Redaktionsnetzwerk Deutschland berichtet, dass man deswegen drüber nachdenkt, ob man nicht Leute verpflichtend hinschicken sollte. Denn Ende nächsten Jahres soll sich die Bundeswehr da ja um die NATO-Ostflanke kümmern. Und jedes Jahr gibt's ja die große Silvestershow im ZDF mit den Moderationslegenden Andrea Kiewel und Johannes B. Kerner. Dieses Jahr fällt das aber aus. Die Bild berichtet, dass man gegen die Silvestershow in der ARD quotenmäßig nicht ankommen würde. Die ist ja auch mit Florian Silbereisen. Das ZDF setzt dann dieses Mal an Silvester auf eine Quizshow.
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1: Es wäre wieder angerichtet. Somit herzlich willkommen bei uns in der Show. Herzlich willkommen an diesem Dienstag hier bei Nostalgie. Guten Morgen.
5: Und Dolly Parton, die bekommt posthum eine ganz besondere Ehre. Welche das ist, das klären wir gleich.
1: Und jetzt bereiten wir euch schon so ein bisschen auf das Oktoberfest vor. Das ist nämlich der Song, der immer am Schluss läuft. Robbie Williams mit Angels.

0: Hier ist Nostalgie, nur die größten Songs. Guten Morgen.
1: Ja, und Dolly Parton, die bekommt posthum eine ganz besondere Ehre.
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1: Und zwar in ihrer Heimat Tennessee. Der Flughafen in Nashville, das ist eine Stadt in Tennessee, der soll künftig nach ihr benannt werden. Und Dolly Parton kommt ja selbst aus Nashville und gilt dort fast schon als Wahrzeichen. Mhm. Und Nashville wiederum ist auch die Heimat der Country-Musik, ist dafür weltberühmt geworden.
0: Ja, sie engagierte sich seit Jahren sozial, spendete Millionen, unterstützte Bildung und Kinder. Und jetzt sagt ihre Heimat einfach, danke Dolly. Und jetzt mal ganz ehrlich, wenn irgendwo ein Flughafen nach Dolly Parton benannt wird, dann hoffentlich bei jeder Landung läuft der Song Jolene oder bei Verspätungen 9 to 5.
1: Das wäre eine gute Idee.
0: Eben. Und jetzt gibt's 9 to 5, auch ohne Verspätung. Hier ist Dolly Parton bei Nostalgie. Nur die größten Songs. Guten Morgen.

0: Es geht rein in euren Dienstag. Hier ist nur die größten Songs mehr 80er und die besten 90er. Barbara Streisand war das, zusammen mit Donna Summer und No More Tears. Guten Morgen.
1: Und jetzt haben wir Belinda Carlisle mit ihrem ganz großen Solo-Durchbruch. Vorher war sie ja schon mit den Go-Go's erfolgreich. Aber Heaven is a Place on Earth hat sie dann endgültig an die Spitze der Musikstars katapultiert.

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2: 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Die Preise an den Tankstellen sind ja gerade so hoch wie noch nie. Und Jakob, es gibt schon viele Ideen, wie man das so ein bisschen einbremsen könnte.
3: Ja, bei der SPD wird gefordert, dass man einen Spritpreisdeckel einführen sollte und so eine Übergewinnsteuer. Die Grünen wollen, dass das Deutschlandticket billiger wird. Und bei der Union klingt es eher nach Entlasten über Direktzahlungen oder die Pendlerpauschale. Herbert Rabel ist vom Tankstellenverband und er hat bei Bild gemeint, vielleicht einfach auch die Mehrwertsteuer beim Sprit senken von 19% auf 7%.
4: Da kann man drüber nachdenken, ob man nicht sagt, Mobilität soll genauso behandelt werden wie Brot, Butter und Milch, nämlich als Grundnahrungsmittel, als Grundbedürfnis der Menschen.
3: Ja, die Tankkonzerne sagen übrigens, dass der Sprit im Vergleich hier bei uns schon recht günstig ist. Wir würden nur viele Steuern und extra Abgaben draufpacken. Am kommenden Sonntag haben wir gleich zwei Landtagswahlen in Mecklenburg-Vorpommern und in Berlin. Um zu schauen, wie sich Kinder und Jugendliche entscheiden würden, hat es vorab schon mal eine U16-Wahl gegeben. In Berlin haben wir dazu jetzt die ersten Ergebnisse. Da würde die Linke mit 33% klar gewinnen. Die Grünen würden 21% bekommen, die SPD 12, CDU 8 und die AfD gerade mal 6%. Auch die Tierschutzpartei würde es übrigens reinschaffen ins Parlament mit rund 8%. Und bei den Royals sind ja Harry und Meghan erst ganz frisch zurück in England. Ihre Kids müssen jetzt aber wohl schon wieder die Schule wechseln, berichtet das Hello Magazine. Nach nur 2 Tagen ist wohl aufgefallen, dass der Schulweg doch zu unsicher ist, vor allem wenn der Verkehr doch mal einen Tick dichter ist. Deswegen geht's für die Kids jetzt an eine andere Privatschule. Da haben sie wohl auch schon den ersten Schnuppertag gehabt.
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2: Der Wochenstart liegt hinter uns und somit herzlich willkommen um kurz nach 6:30. Hier ist der Start in den Dienstag. Guten Morgen.
7: Ja, und die Grippewelle geht so langsam los. Deswegen wollen wir unser Immunsystem ein bisschen auf Vordermann bringen. Wie wir das ganz einfach tun können, darüber sprechen wir gleich.
2: Und sie hat ein sehr gutes Immunsystem. Sie sieht auch mit über 50 noch sensationell aus. Jennifer Lopez, damit schicken wir euch rein.

0: Der Start in den Dienstag mit Bonnie Tyler hierbei. Nur die größten Songs, mehr 80er und die besten 90er. Guten Morgen.
1: Ja, und ich freue mich, heute ist das Wetter schön, deutschlandweit sogar, denn für mich steht heute wieder Outdoor-Sport auf dem Programm.
0: Cool, was steht da an?
1: Also im Hochsommer habe ich es echt schleifen lassen, jetzt wird das Wetter wieder angenehmer. Und meine Nachbarin, die macht so Hit-Training, 45 Minuten am Abend bei uns im Park. Cool. Super cool, habe ich letzte Woche mitgemacht, will ich heute wieder machen.
0: Hit-Training klingt so ein bisschen nach Boxen oder was macht ihr da?
1: Nee, nicht ganz so cool, es ist eher so am Boden rumrollen mit Bändern und so. Also auf jeden Fall so ein paar Bauch-, Beine-, Po-Übungen. Ja. Aber wir wissen ja, regelmäßige Bewegung ist wichtig und jetzt gibt es eine neue Studie von der Uni in Sydney, dass Sport nachweislich das Leben verlängert, besonders bei Frauen, zum Beispiel auch zwischen 50 und 70. 11.000 Teilnehmerinnen gab es dort und da kam raus, dass regelmäßige Bewegung das Sterberisiko um bis zu 50% senkt. Das ist natürlich schon krass.
0: Und eine gute Motivation. Aber nicht nur für euch Frauen ist Sport wichtig, sondern auch für uns Männer. Und da habe ich gleich mal gute Nachrichten. Es war ja lange Zeit der Glaube da, dass man mindestens 10.000 Schritte gehen sollte. Das stimmt so nicht mehr. Warum? Das klären wir in einer halben Stunde hier bei Nostalgie. Jetzt erstmal die Backstreet Boys.

0: Eddie Grant zum Start in euren Dienstag. Ihr seid auf Nostalgie. Nur die größten Songs. Guten Morgen.
1: Und Armin, ich habe am Wochenende im Wald Bekanntschaft gemacht. Und zwar mit dem unverschämten Rübling.
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0: Oh Gott, soll ich die Polizei rufen oder was?
1: Nee, alles gut. Ja? Er passt zu meiner Behauptung, die ich jetzt für euch habe. Ich behaupte nämlich, dass der unverschämte Rübling neben dem gewöhnlichen Orange Becherling und dem düsteren Schönkopf, das klingt ein bisschen nach dir, Pilze sind.
0: Also ich kenne mich mit Pilzen so gar nicht aus. Also ich bin ja auch viel in der Natur unterwegs und sehe momentan auch unglaublich viele Pilze. Ich wüsste noch nicht mal, ist das ein guter Pilz oder ein schlechter, also kann man den essen, ja oder nein?
1: Aber ein Fliegenpilz würdest du erkennen. Roter Kopf, weiße Pünktchen.
0: Ja.
1: Giftig.
0: Okay. Ja, wenn du das sagst, dann würde ich den vielleicht dann doch erkennen. Dementsprechend, das sind ganz kuriose Namen. Es ist sowieso ein ganz kurioser Bereich, diese Pilze. Dementsprechend sage ich, dass das Fakt ist. Ich bin gespannt.
1: Sind der unverschämte Rübling, der gewöhnliche Orange-Becherling und der düstere Schönkopf Rüpel im Wald oder doch eher Pilze? Ja, es sind Pilze. Es ist Fakt. Genau. Ja, so. Und ganz wichtig, die sind alle drei giftig. Also okay, bitte nicht essen. Nein. Völlig ungenießbar. Also könnt ihr gerne mal googeln, unverschämter Rübling. Ja. Könnt ihr das schon mal gesehen haben, sieht aus wie jeder andere Pilz, also wirklich gefährlich. Deshalb bei der Pilzsammelsuche doch einen Profi mitnehmen, ne? Nicht auf die KI verlassen.
0: Klingt aber trotzdem so ein bisschen wie so eine moderne Speisekarte. Da werden doch die Gerichte auch so benannt. So der unverschämte Jochen und
1: der düstere Schönkopf Armin Münd.
0: Ja.

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7: Update. Tanken ist gerade nur noch eins, extrem teuer. Jakob, diese Spritpreisbremse, die wir mal hatten, kommt aber erstmal nicht wieder, oder?
8: Ja, da wird gesagt, können wir uns einfach im Moment nicht leisten, dass man auf Geld bei der Energiesteuer verzichtet. Damit haben wir ja mal die Spritpreise im Mai und Juni so ein bisschen runterbekommen. Jetzt ist dann eher das Motto, noch mehr Sprit sparen und das machen, was auch Katharina Luca vom ADAC im MDR sagt.
9: Dass man die Preise vergleicht. Es gibt immer noch Tankstellen, die sehr viel günstigeren Sprit anbieten als andere. Es gibt auf dem Markt sehr viele Apps, wo das sehr leicht möglich ist und man sollte dann auch wirklich immer gezielt die richtig günstigen Tankstellen anfahren, um eben hier die vielleicht so ein bisschen abzustrafen, die höhere Preise haben.
8: Ja, und die 12-Uhr-Regel, die gilt ja auch noch, also sollte man am besten vormittags oder direkt kurz vor 12 tanken. Immer mehr Jugendliche und junge Erwachsene wollen später mal selbstständig sein. Eine Studie der Bertelsmann Stiftung sagt, das haben im Moment 40% vor. Die wenigsten kommen aber am Ende dazu. Das liegt unter anderem daran, dass viele zu wenig über eine Firmengründung wissen oder nicht den Stress haben wollen. Die allermeisten wollen dann am Ende doch einfach nur eine sichere Anstellung haben. Und in Sachen KI machen die großen Anbieter ja im Moment ein bisschen langsamer bei der Entwicklung. Hat unter anderem damit zu tun, dass sich einige Systeme wohl gefährlich selbstständig gemacht haben. US-Präsident Trump hält da nicht viel von. Er hat bei Truth Social gemeint, wenn man die Entwicklung runterfährt, dann würde sich am Ende nur China freuen. Wichtig als Leitplanke bei KI sei ein Präsident mit hoher Intelligenz und den hätten ja die USA.
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11: Einen tollen Dienstag euch. Herzlich willkommen in der neuen Stunde. Ihr hört Nostalgie. Nur die größten Songs, mehr 80er und die besten 90er.
12: Ja, wie viel waren es denn jetzt? 1000, 2000, 10.000, 18.000? Ja, wie viele Schritte sollte man machen, um

0: Euer Start in den Dienstag, hier ist Nostalgie, nur die größten Songs. Guten Morgen und gute Nachrichten für alle, die abends auf den Schrittezähler schauen und sich denken, verdammt, wieder nicht die 10.000 geknackt. Aber da gleich mal die gute Nachricht, müssen wir offenbar gar nicht, denn wir haben gelesen, dass schon etwa 7.000 Schritte am Tag einen richtig guten, deutlichen Gesundheitseffekt geben.
1: Und 7.000 Schritte für euch, das sind im Schnitt ungefähr eine Stunde spazieren gehen oder eine Stunde gehen über den ganzen Tag verteilt. Mhm. Also heute Abend natürlich super, das Wetter ist deutschlandweit gut. Vielleicht nach dem Abendessen nochmal eine Runde spazieren gehen. Ja. Und auch wenn es nicht die 7.000 sind, also ich glaube, das Wichtigste ist, dass man sich da nicht verrückt macht. Nein. Jeder Schritt zählt und wir können uns ja wieder für die Woche vornehmen, öfter mal die Treppe nehmen anstatt den Lift.
0: Und vielleicht öfters mal zum Kühlschrank gehen, da kann man ja auch schon Schritte sammeln.
1: Du meinst von der Couch aufstehen.
0: Ja, genau, richtig.

0: einer meiner absoluten Lieblingssongs. Craig David mit 7 Days hier bei Nostalgie. Nur die größten Songs. Guten Morgen. Und jetzt gibt's endlich mal gute Nachrichten aus einem Ort, wo es normalerweise nur schlechte Nachrichten gibt.
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0: Und zwar aus der Antarktis. Forscher haben nämlich festgestellt, dass in den letzten 22 Monaten 695 Milliarden Tonnen Masse dazugekommen ist. Und das ist endlich mal ein Trend, der sich sehen lassen kann.
2: Kennst du den Film Unsere Erde?
0: Nein.
2: Das ist wirklich traurig, empfehle ich aber jedem mal anzusehen. Und das letzte Bild ist eine Eisscholle, die schwimmt und ein Eisbär ist drauf. Und deswegen ist es umso wichtiger, dass dort wieder Eis sich verfestigt, auch für die Tiere, für die Flora und die Fauna, das kennen wir. Die Forscher sagen, es ist wahrscheinlich kein dauerhafter Trend, sondern eine außergewöhnliche Wetterlage, die zeitweise einfach für besonders viel Schnee gesorgt hat. Aber immerhin gibt es ein Auf und ein Ab, nicht nur ein Ab.
0: Eben. Und damit macht ja auch der Song Ich möchte ein Eisbär sein im kalten Polar auch endlich mal wieder Sinn. Nach all den Jahren. Jetzt aber The Commodores mit Don't Leave Me This Way.

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11: Update. Die Spritpreise sind ja gerade nochmal gestiegen und Jakob, da könnte auch noch nicht Schluss sein.
12: Ja, einige Experten sagen schon, der Diesel könnte in der nächsten Zeit sogar die 3-Euro-Marke pro Liter knacken. Hat natürlich vor allem mit der wieder angespannten Lage im Nahen Osten zu tun. Unsere Bundeswirtschaftsministerin Reiche ist deswegen mal bei NTV gefragt worden, ob jetzt vielleicht nochmal so eine Spritpreisbremse kommen könnte.
13: Momentan sind die finanziellen Spielräume für eine Absenkung nicht vorhanden. Wir haben andere Energiesteuern, die auf Preisen lasten. Hier müssen wir uns in der Koalition die Karten legen.
12: Sie meint aber, man könnte ja Leute extra per Direktzahlung entlasten oder über die Pendlerpauschale. Die SPD fordert aktuell übrigens einen Spritpreisdeckel. Die Grünen wollen, dass das Deutschlandticket billiger wird. Die Bundeswehr hat ja zuletzt wieder deutlich mehr Leute bekommen. Speziell bei den Einsätzen im Ausland hakt's aber wohl, vor allem für Litauen. Das Redaktionsnetzwerk Deutschland berichtet, dass man deswegen drüber nachdenkt, ob man nicht Leute verpflichtend hinschicken sollte. Denn Ende nächsten Jahres soll sich die Bundeswehr da ja um die NATO-Ostflanke kümmern. Und jedes Jahr gibt's ja die große Silvestershow im ZDF mit den Moderationslegenden Andrea Kiewel und Johannes B. Kerner. Dieses Jahr fällt das aber aus. Die Bild berichtet, dass man gegen die Silvestershow in der ARD quotenmäßig nicht ankommen würde. Die ist ja auch mit Florian Silbereisen. Das ZDF setzt dann dieses Mal an Silvester auf eine Quizshow.
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11: Kurzer One-Check. Kurz nach 7:30 haben wir es. Kurzer Tag-Check. Heute ist Dienstag und ihr seid genau richtig. 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Guten Morgen.
15: Ja, und die Backstreet Boys kommen nach Düsseldorf. Und was sich die Stadt da Besonderes hat einfallen lassen, den Jungs zu ehren, das besprechen wir gleich. Und natürlich auch, wie ihr an die Tickets rankommt.
11: Und rein geht's mit Tina Turner und What's Love Got to Do With It.

0: Hier ist Nostalgie zum Start in diesen Dienstag. Nur die größten Songs. Guten Morgen, das waren gerade NSYNC. Und von der einen Boyband geht's direkt zu der anderen großen Boyband. Und zwar zu den Backstreet Boys. Und sie kommen zu uns nach Deutschland. Und zwar am 27. September sind sie live in Düsseldorf in der Arena und werden ein Mega-Konzert geben.
1: Wir schicken euch hin und Düsseldorf stimmt sich auch schon mal so ein bisschen ein. Und zwar am Donnerstag, das ist dann der 24. September, geht's los für die ganzen Tage mit einer besonderen Fahrt der Oldiebahn. Passend zum Anlass dann geschmückt. Es gibt Prosecco, Backstreet Boys Songs laufen. Ich glaube, die Fahrt dauert ungefähr 2 Stunden, kostet roundabout 20 Euro. Also wenn man das volle Erlebnis haben möchte in Düsseldorf, dann kann man die Fahrt auch noch mitnehmen.
0: Apropos volles Erlebnis, das bieten wir euch. Und zwar schicken wir euch nicht einfach so zu Howie, AJ, Nick, Brian und Kevin. Nein, ihr kriegt ein Special. Und zwar eine exklusive Loge mit eigenem Check-in. Essen und Getränke for free. Und ihr könnt sogar noch nach der Show mindestens eine Stunde länger da sitzen bleiben, um einfach nochmal geil den Abend ausklingen zu lassen.
1: Was gibt's zu tun? Gar nicht so viel. Folgt uns einfach bei Instagram oder Facebook. Liked unseren Gewinnspielpost zu den Backstreet Boys. Und ganz wichtig, verratet uns natürlich, wer euch begleitet. Sollen.

0: absoluter Kulthit. Die Weather Girls mit It's Raining Men. Hier ist Nostalgy. Nur die größten Songs. Guten Morgen.
1: Und jetzt wird's ein bisschen spicy.
2: Dannys Weisheit oder Wandtattoo.
1: Ja, ich habe immer einen kleinen Spruch für euch dabei. Da könnt ihr dann ein bisschen überlegen. Auch Armin, können wir ein bisschen philosophieren. Ist das was fürs Leben? Bringt uns das weiter? Oder ist es eher so ein kurzer Reminder, zum Beispiel im Schlafzimmer über dem Bett oder über dem Schreibtisch im Büro?
0: Ja.
1: Pass auf. Wer vorher sündigt, schläft besser.
0: Wer vorher sündigt, schläft besser. Okay, dann ist jetzt erstmal die erste Frage, was ist Sündigen? Ist es...
1: Ich habe gesagt, es wird spicy, aber...
0: Oder ist es halt eben was zum Essen? Weil wenn ich kurz vorm Einschlafen was esse, dann schlafe ich nicht gut.
1: Vielleicht hilft es dir, der Spruch stammt von Lebemann Casanova. Da galt ja als der Verführer überhaupt. Okay. Und er hat gesagt, wer schläft, sündigt nicht. Ja, also wenn du schläfst, sündigst du natürlich nicht.
0: Nein.
1: Und wer vorher sündigt, schläft besser.
0: Ja, das kann ich mir vorstellen. Wenn man sich davor irgendwie körperlich so richtig austobt, dann kann ich mir durchaus vorstellen, dass man da super schläft. Das ist eine Weisheit, das finde ich gut. Das gehört nicht übers Bett, das gehört ins Bett vielleicht.
1: Wobei wir beide festgestellt haben, wir haben gestern Abend mit Fastfood gesündigt und haben beide schlecht geschlafen.
0: Das stimmt allerdings.
1: Naja, wir lassen das jetzt auf jeden Fall mal einfach so stehen, was Sündigen in dem Fall bedeutet und freuen uns jetzt auf Mojo und Lady hier bei Nostalgy. Nur die größten Songs.
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1: Aerobic mit Jane Fonda, Alf, der Zauberwürfel und richtig gute Musik.

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2: Update. Die Preise an den Tankstellen sind ja gerade so hoch wie noch nie. Und Jakob, es gibt schon viele Ideen, wie man das so ein bisschen einbremsen könnte.
3: Ja, bei der SPD wird gefordert, dass man einen Spritpreisdeckel einführen sollte und so eine Übergewinnsteuer. Die Grünen wollen, dass das Deutschlandticket billiger wird. Und bei der Union klingt es eher nach Entlasten über Direktzahlungen oder die Pendlerpauschale. Herbert Rabel ist vom Tankstellenverband und er hat bei Bild gemeint, vielleicht einfach auch die Mehrwertsteuer beim Sprit senken von 19% auf 7%.
4: Da kann man drüber nachdenken, ob man nicht sagt, Mobilität soll genauso behandelt werden wie Brot, Butter und Milch, nämlich als Grundnahrungsmittel, als Grundbedürfnis der Menschen.
3: Ja, die Tankkonzerne sagen übrigens, dass der Sprit im Vergleich hier bei uns schon recht günstig ist. Wir würden nur viele Steuern und extra Abgaben draufpacken. Am kommenden Sonntag haben wir gleich zwei Landtagswahlen in Mecklenburg-Vorpommern und in Berlin. Um zu schauen, wie sich Kinder und Jugendliche entscheiden würden, hat es vorab schon mal eine U16-Wahl gegeben. In Berlin haben wir dazu jetzt die ersten Ergebnisse. Da würde die Linke mit 33% klar gewinnen. Die Grünen würden 21% bekommen, die SPD 12, CDU 8 und die AfD gerade mal 6%. Auch die Tierschutzpartei würde es übrigens reinschaffen ins Parlament mit rund 8%. Und bei den Royals sind ja Harry und Meghan erst ganz frisch zurück in England. Ihre Kids müssen jetzt aber wohl schon wieder die Schule wechseln, berichtet das Hello Magazine. Nach nur zwei Tagen ist wohl aufgefallen, dass der Schulweg doch zu unsicher ist, vor allem wenn der Verkehr doch mal ein Tick dichter ist. Deswegen geht's für die Kids jetzt an eine andere Privatschule. Da haben sie wohl auch schon den ersten Schnuppertag gehabt.
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2: Kurz nach 8 und somit herzlich willkommen hier bei Nostalgie. Nur die größten Songs. Guten Morgen.
5: Und gleich hören wir einen, da haben wir sofort Freddie Mercury im Minirock und mit Staubsauger in der Hand im Kopf. Wir erinnern uns an das legendäre Musikvideo zu I Want to Break Free von Queen. Hören wir gleich.
2: Und rein geht's mit Corona. Jetzt werden viele von euch sagen, ach komm, das ist doch Schnee von gestern.
5: Alter, nein, Hut.
2: Richtig, aber in dem Fall ist es immer noch sehr, sehr schön. Wirklich im besten Fall. Corona, die Band mit The Rhythm of the Night.

0: I want to break free. Schönes Motto. An diesem Dienstag hier ist Nostalgie. Mit Queen schicken wir euch rein. Nur die größten Songs. Guten Morgen.
1: Jetzt haben wir Robert Palmer mit seinem Klassiker aus den 80ern, Addicted to Love. Und ich kann mir vorstellen, wenn man sich so an das Musikvideo von damals erinnert, fünf hübsche Frauen im Hintergrund, identisch gestylt mit Instrumenten. Ich glaube, du hättest gerne getauscht mit Robert Palmer.
0: Das definitiv. Auch wenn die Mädels irgendwie nicht so ausschauen, als könnten sie Gitarre spielen. Hier ist er. Auf Nostalgie. Nur die größten Songs. Guten Morgen.

0: Eine Ode an Schottland, Mull of Kintyre war das von Paul McCartney und Wings hier bei Nostalgie. Nur die größten Songs, mehr 80er und die besten 90er. Schönen guten Morgen euch.
1: Und jetzt eine Ode an meinen MP3-Player.
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1: 20 Jahre verschollen, jetzt wieder gefunden und diese Schätze, die da drauf sind, die werden wir jetzt gemeinsam tagtäglich entdecken und auf meinem MP3-Player ist was Französisches doch drauf. Und zwar von France Gall aus dem Jahre 1987. Ella, Ella.
0: Schön.
1: Und das waren meine ersten Schritte im Französischen. Ich kann nicht so wirklich Französisch. Und ich habe den Song gehört und fand den großartig. Und bin immer davon ausgegangen, dass Ella, Ella schneller, schneller heißt. Dachte immer, Ella, Ella, mach mal hinne. Aber es hat ein paar Jahrzehnte gedauert. Dann habe ich herausgefunden, nee, Ella, Ella heißt nicht schneller, schneller, sondern Ella ist der Name. Und übersetzt heißt es Ella, sie hat es.
0: Dieses gewisse Etwas, oder? Darum geht's.
1: Sozusagen. Aber das könnt ihr selber interpretieren oder vielleicht könnt ihr auch Französisch. Dann könnt ihr den Text 1:1 übersetzen. Hier ist auf jeden Fall France Gall mit Ella, Ella. Hier ist Nostalgie. Nur die größten Songs, mehr 80er, die besten 90er und eben mein MP3.

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5: Tanken ist gerade nur noch eins. Extrem teuer. Jakob, diese Spritpreisbremse, die wir mal hatten, kommt aber erstmal nicht wieder, oder?
6: Ja, da wird gesagt, können wir uns einfach im Moment nicht leisten, dass man auf Geld bei der Energiesteuer verzichtet. Damit haben wir ja mal die Spritpreise im Mai und Juni so ein bisschen runterbekommen. Jetzt ist dann eher das Motto, noch mehr Sprit sparen. Und das machen, was auch Katharina Luca vom ADAC im MDR sagt.
7: Dass man die Preise vergleicht. Es gibt immer noch Tankstellen, die sehr viel günstigeren Sprit anbieten als andere. Es gibt auf dem Markt sehr viele Apps, wo das sehr leicht möglich ist. Und man sollte dann auch wirklich immer gezielt die richtig günstigen Tankstellen anfahren, um eben hier die vielleicht so ein bisschen abzustrafen, die höhere Preise haben.
6: Ja, und die 12-Uhr-Regel, die gilt ja auch noch. Also sollte man am besten vormittags oder direkt kurz vor 12 tanken. Immer mehr Jugendliche und junge Erwachsene wollen später mal selbstständig sein. Eine Studie der Bertelsmann Stiftung sagt, das haben im Moment 40% vor. Die wenigsten kommen aber am Ende dazu. Das liegt unter anderem daran, dass viele zu wenig über eine Firmengründung wissen oder nicht den Stress haben wollen. Die allermeisten wollen dann am Ende doch einfach nur eine sichere Anstellung haben. Und in Sachen KI machen die großen Anbieter ja im Moment ein bisschen langsamer bei der Entwicklung. Hat unter anderem damit zu tun, dass sich einige Systeme wohl gefährlich selbstständig gemacht haben. US-Präsident Trump hält da nicht viel von. Er hat bei Truth Social gemeint, wenn man die Entwicklung runterfährt, dann würde sich am Ende nur China freuen. Wichtig als Leitplanke bei KI sei ein Präsident mit hoher Intelligenz und den hätten ja die USA.
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5: Tag 2 in dieser Woche. Es geht rein in den Dienstag. Ihr seid bei Nostalgie. Nur die größten Songs. Guten Morgen.
9: Ja, und Herbstzeit ist Erkältungszeit. Wir gehen dagegen vor. Wie genau?
5: Entschuldigung.
9: Das erzählen wir euch gleich.
5: Ja, und rein geht's mit Maggie Rayleigh. Und Every Time We Touch.

0: Cool in the Gang zum Start in euren Dienstag. Ihr seid auf. Nur die größten Songs erstmal. Guten Morgen und gesund bleiben. Das ist ein Motto, für das man auch ein bisschen was tun muss, weil jetzt kommt die Herbstzeit, die Erkältungszeit. Und was hilft am besten? Richtig, sich ein bisschen bewegen, Sport zu machen.
1: Und vor allem an der frischen Luft, ob man es glaubt oder nicht. Es gibt ja kein schlechtes Wetter, nur die falsche Kleidung,
0: Richtig,
1: unsere Großeltern schon gesagt haben. Und jetzt gibt es eine neue große internationale Studie mit mehr als 135.000 Erwachsenen. Und da kam wieder raus, schon 5 Minuten zusätzliche Bewegung am Tag an der frischen Luft können einen messbaren Unterschied machen. Und da reicht schon eine Alltagsbewegung, also zum Beispiel zügiges Gehen oder ein paar Treppen mehr. Also heute schönes Wetter bei uns in Deutschland. Ja. Einfach mal eine Runde raus um den Block. Ist, glaube ich, für uns alle drin.
0: Ja, und für unseren Alltag hätte ich jetzt eine Idee. Wir stellen einfach die Kaffeemaschine raus vor Studio und dann haben wir auch ein paar Schritte.
1: Da kommen wir mindestens auf 15 Minuten am Tag.
0: Allerdings. Und ihr kommt jetzt auf Atomic Kitten mit Eternal Flame.

0: Hier ist Nostalgie zum Start in diesen Dienstagmorgen. Guten Morgen und jetzt heißt es Hopper Hopper Reiter.
1: Wenn er fällt, dann schreit er.
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0: Sehr gut, Dani. Das in der Schule hat super geklappt bei dir. Und jetzt schauen wir mal, ob du auch auf die richtige Antwort bezüglich meiner Behauptung kommst. Weil wenn er tief fällt, dann schreit er richtig laut. Ich behaupte nämlich, das größte Pferd der Welt ist 2 Meter groß. Fakt oder Fake?
1: Hat das auch einen Namen?
0: Weiß ich nicht.
1: Ich kenne nur den kleinen Onkel.
0: Pippi Langstrumpf.
1: Ja! Ja! Das war aber ein kleines Pferd, glaube ich.
0: Das stimmt.
1: Also wie groß hast du gesagt?
0: 2 Meter.
1: Ich würde niemals drauf kommen ohne Hilfe. Stelle ich mir richtig lustig vor. Ja. Runterfallen möchte ich auch nicht.
0: Nein.
1: Ich glaube, wie so groß sind die denn so? 1,50, 60 Schulterhöhe? Ja, kann schon sein. Gibt es ja bei Menschen auch, die Ausreißer nach oben.
0: Ja? Das stimmt, ja.
1: Ich sag, das ist Fakt.
0: Ich behaupte, das größte Pferd der Welt ist 2 Meter groß und das ist wirklich
3: Fakt.
0: Und jetzt kriegst du den Namen. Hugo heißt er. Aktueller Rekordhalter. Er kommt auf 1,99. Hugo ist ein englischer Hengst, so werde ich auch manchmal genannt, und bekommt wegen seiner Größe auch ganz besondere Behandlungen, wie zum Beispiel, er hat eine eigene Masseurin, er hat einen eigenen Chiropraktiker, einen eigenen Zahnarzt und auch noch einen genau abgestimmten Futterplan. Allerdings, um diesen Hengst zu füttern, muss man erstmal eine Leiter holen, damit man ihm das Futter in das Maul geben kann.

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5: Die Spritpreise sind ja gerade nochmal gestiegen und Jakob, da könnte auch noch nicht Schluss sein.
6: Ja, einige Experten sagen schon, der Diesel könnte in der nächsten Zeit sogar die 3-Euro-Marke pro Liter knacken. Hat natürlich vor allem mit der wieder angespannten Lage im Nahen Osten zu tun. Unsere Bundeswirtschaftsministerin Reiche ist deswegen mal bei NTV gefragt worden, ob jetzt vielleicht nochmal so eine Spritpreisbremse kommen könnte.
7: Momentan sind die finanziellen Spielräume für eine Absenkung nicht vorhanden. Wir haben andere Energiesteuern, die auf Preisen lasten. Hier müssen wir uns in der Koalition die Karten legen.
6: Also sie meint aber, man könnte ja Leute extra per Direktzahlung entlasten oder über die Pendlerpauschale. Die SPD fordert aktuell übrigens einen Spritpreisdeckel. Die Grünen wollen, dass das Deutschlandticket billiger wird. Die Bundeswehr hat ja zuletzt wieder deutlich mehr Leute bekommen. Speziell bei den Einsätzen im Ausland hakt's aber wohl, vor allem für Litauen. Das Redaktionsnetzwerk Deutschland berichtet, dass man deswegen drüber nachdenkt, ob man nicht Leute verpflichtend hinschicken sollte. Denn Ende nächsten Jahres soll sich die Bundeswehr da ja um die NATO-Ostflanke kümmern. Und jedes Jahr gibt's ja die große Silvestershow im ZDF mit den Moderationslegenden Andrea Kiewel und Johannes B. Kerner. Dieses Jahr fällt das aber aus. Die Bild berichtet, dass man gegen die Silvestershow in der ARD quotenmäßig nicht ankommen würde. Die ist ja auch mit Florian Silbereisen. Das ZDF setzt dann dieses Mal an Silvester auf eine Quizshow.
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5: Kurz nach 9, es ist der Start in den Dienstag hier bei Nostalgie. Nur die größten Songs, mehr 80er und die besten 90er.
9: Ja, und Robbie Williams, der zieht sich hier gleich nach und nach aus. Oh. Nein, nicht bei uns, sondern zumindest im Musikvideo damals zu Rock-DJ. Allerdings haben einige Sender nur eine entschärfte Version gezeigt.
5: Ja.
9: Schade eigentlich.
5: Werde ich
9: hier ist er gleich für euch, Robbie Williams mit Rock-DJ.
5: Und rein geht's mit Bon Jovi.

0: Ihr seid genau richtig. Hier ist Nostalgie. Nur die größten Songs. Guten Morgen und jetzt geht's auf nach Rust.
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2: Kenne ich maximal von immer wieder sonntags.
0: Kanntest du immer wieder sonntags? Denkst aber, da bist du gar nicht mal so schlecht, weil das wurde ja im Europapark produziert. Mhm. Und genau um den geht's nämlich, denn der ist schon wieder bester Freizeitpark der Welt geworden. Mittlerweile schon zum 11. Mal hat eine internationale Expertenjury diesen Park mit dem Goldenen Ticket Award ausgezeichnet. Mhm. Und das ist schon ziemlich ordentlich, wenn man bedenkt, der Park hat gegen Walt Disney World und Universal Studios sich durchgesetzt.
2: Wow, also ich war noch nie da.
0: Ich auch nicht.
2: Ich war mal im Euro Disneyland in Paris. Ja. Das war aber harmloser. Also da gibt's nicht so krasse Achterbahnen wie im Europapark. Aber einmal gewinnen ist schon stark, aber 11-mal sensationell. Also die wissen offenbar genau, wie es geht, wie Freizeitpark funktioniert. Da geht's natürlich vor allem um die Fahrgeschäfte.
0: Voll.
2: Freunde von mir waren jetzt auch in den Sommerferien da. Also da ist das Oktoberfest wohl einen Punkt dagegen. Ne? Und auch die Gastronomie, die Hotels. Also die Mischung aus Tradition und neuen Ideen, das kommt einfach gut an.
0: Gut, dann streichen wir einfach mal den großen Sommerurlaub, wo wir irgendwo Richtung Meer fliegen, sondern ab in den Europapark.
2: Zur Wasserwelt.
0: Ja.

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6: Die Preise an den Tankstellen sind ja gerade so hoch wie noch nie. Und Jakob, es gibt schon viele Ideen, wie man das so ein bisschen einbremsen könnte.
7: Ja, bei der SPD wird gefordert, dass man einen Spritpreisdeckel einführen sollte und so eine Übergewinnsteuer. Die Grünen wollen, dass das Deutschlandticket billiger wird. Und bei der Union klingt es eher nach Entlasten über Direktzahlungen oder die Pendlerpauschale. Herbert Rabel ist vom Tankstellenverband und er hat bei Bild gemeint, vielleicht einfach auch die Mehrwertsteuer beim Sprit senken von 19% auf 7%.
8: Da kann man drüber nachdenken, ob man nicht sagt, Mobilität soll genauso behandelt werden wie Brot, Butter und Milch, nämlich als Grundnahrungsmittel, als Grundbedürfnis der Menschen.
7: Ja, die Tankkonzerne sagen übrigens, dass der Sprit im Vergleich hier bei uns schon recht günstig ist. Wir würden nur viele Steuern und extra Abgaben draufpacken. Am kommenden Sonntag haben wir gleich 2 Landtagswahlen in Mecklenburg-Vorpommern und in Berlin. Um zu schauen, wie sich Kinder und Jugendliche entscheiden würden, hat es vorab schon mal eine U16-Wahl gegeben. In Berlin haben wir dazu jetzt die ersten Ergebnisse. Da würde die Linke mit 33% klar gewinnen. Die Grünen würden 21% bekommen, die SPD 12, CDU 8 und die AfD gerade mal 6%. Auch die Tierschutzpartei würde es übrigens reinschaffen ins Parlament mit rund 8%. Und bei den Royals sind ja Harry und Meghan erst ganz frisch zurück in England. Ihre Kids müssen jetzt aber wohl schon wieder die Schule wechseln, berichtet das Hello Magazine. Nach nur 2 Tagen ist wohl aufgefallen, dass der Schulweg doch zu unsicher ist, vor allem wenn der Verkehr doch mal ein Tick dichter ist. Deswegen geht's für die Kids jetzt an eine andere Privatschule. Da haben sie wohl auch schon den ersten Schnuppertag gehabt.
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6: Es ist der Start in den Dienstag. Ihr seid auf Nostalgie. Nur die größten Songs, mehr 80er und die besten 90er. Guten Morgen.
10: Und gleich hören wir Dolly Parton mit 9 to 5. Posthum bekommt sie dann eine ganz besondere Ehre in ihrem Heimatstaat Tennessee. Da soll nämlich in Nashville der Flughafen nach ihr benannt werden.
6: Und jetzt kommt Track 2 bei mir, wenn ich als DJ auflege. I Wanna Dance With Somebody, das ist immer der 2. Song, den ich auflege von Whitney Houston.

0: Euer Start in den Dienstag, hier ist Nostalgie, nur die größten Songs. Guten Morgen und gute Nachrichten für alle, die abends auf den Schrittezähler schauen und sich denken, verdammt, wieder nicht die 10.000 geknackt. Aber da gleich mal die gute Nachricht, müssen wir offenbar gar nicht, denn wir haben gelesen, dass schon etwa 7.000 Schritte am Tag einen richtig guten, deutlichen Gesundheitseffekt geben.
1: Und 7.000 Schritte für euch, das sind im Schnitt ungefähr eine Stunde spazieren gehen oder eine Stunde gehen über den ganzen Tag verteilt. Mhm. Also heute Abend natürlich super, das Wetter ist deutschlandweit gut. Vielleicht nach dem Abendessen nochmal eine Runde spazieren gehen. Ja. Und auch wenn es nicht die 7.000 sind, also ich glaube das Wichtigste ist, dass man sich da nicht verrückt macht. Nein. Jeder Schritt zählt und wir können uns ja wieder für die Woche vornehmen, öfter mal die Treppe nehmen anstatt den Lift.
0: Und vielleicht öfters mal zum Kühlschrank gehen, da kann man ja auch schon Schritte sammeln.
1: Du meinst von der Couch aufstehen.
0: Ja, genau, richtig.

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gestartet. Bayern, da mussten die Schülerinnen und Schüler heute Morgen tatsächlich wieder mit dem Wecker aufstehen. Das fällt einem ja dann doch ein bisschen leerer. Liebe Eltern, ihr habt es geschafft. Die Kids sind in der Schule und jetzt geht's hier rein bei Nostalgie in den Vormittag, 10 Uhr durch und gleich richtig gute Musik von den Fine Young Cannibals. She Drives Me Crazy und das sind die No Angels, Daylight in Your Eyes. Ich bin Sarah und wünsche euch einen ganz tollen Start in den Vormittag.

0: Was für ein mega Sommersong für euren Dienstag, Beagle Music, like Ice in the Sunshine. Hier bei Nostalgie nur die größten Songs, jetzt die Glückssternzeichen des Tages.
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0: Wir schauen mal, welche Sternzeichen es für den Dienstag reingeschafft haben. Die Widder sind heute besonders entscheidungsfreudig. Ihr wisst schnell, was ihr wollt und liegt damit dann auch richtig. Die Krebse bekommen heute genau die Aufmerksamkeit, die ihr gerade braucht. Das tut der Krebseseele unglaublich gut heute. Die Schützen entdecken heute etwas, das euch spontan begeistert. Folgt ruhig diesem kleinen Funken. Das könnte richtig gut werden. Und zu guter Letzt auch noch die Jungfrauen. Ihr erlebt heute einen Moment, in dem plötzlich alles zusammenpasst. Das gibt euch ein richtig gutes Gefühl. Und immer dran denken, Glück kann manchmal so eine kleine überraschende Wendung mitten im Alltag sein, die plötzlich alles viel, viel leichter macht. Und das geht natürlich auch mit richtig guter Musik hier bei Nostalgie. Die größten Songs, Bob Marley and the Wailers sind das mit Is This Love?

0: ist eine der erfolgreichsten Kinderbuchfiguren in ganz Europa und auch meine Kinder lieben ihn. Vielleicht wisst ihr, um wen es geht. Er hat große Augen, schreckliche Klauen, scharfe Zähne und eine Warze auf der Nase. Na klar, es ist der Gryffalo. Meine Kinder finden auch die Bücher vom Gryffalo wirklich ganz toll. Und jetzt, nach 20 Jahren, gibt es eine Fortsetzung. Teil 3 kommt in die Buchläden. Diesmal geht es um die Gryffel-Oma. Und tatsächlich wird im dritten Teil auch die kleine Maus gefangen. Wie das Ganze dann doch noch hoffentlich gut ausgeht, das könnt ihr jetzt in eure Kinderzimmer holen. Ab dem 24. September gibt es nämlich den dritten Teil, die Gryffel-Oma, zu kaufen. Und ab sofort kann das Ganze vorbestellt werden. Ganz viel Spaß dabei und viel Spaß mit dem Gryffalo bei euch zu Hause und der Gryffel-Oma.
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Dienstagvormittag hier bei Nostalgie. Nur die größten Songs, jetzt mit der Queen of Pop und einem Song, über den in den 80ern mit am meisten gesprochen wurde. Nicht nur wegen des kontroversen Textes und des aneckenden Themas eines Mädchens, das ungewollt schwanger wurde, sich dann aber entschließt, das Baby zu behalten und den Vater des Kindes zu heiraten. Auch wegen des Videos, wo Madonna plötzlich ganz anders aussah. Kurze platinblonde Haare, einem rebellischen Look und dann dieser Sound dazu. Papa Don't Preach aus den 80ern von

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1: Jetzt tickt die Uhr für alle Schülerinnen und Schüler in allen Bundesländern wieder gleich, denn morgens 6:30 klingelt der Wecker. So ist es zumindest bei uns. Denn heute sind auch die letzten Schülerinnen und Schüler im Bundesland Bayern in die Schule gestartet. Damit sind offiziell alle Bundesländer raus aus den Sommerferien. Liebe Eltern, das heißt wieder durchatmen. Alles läuft wieder ein bisschen geregelter ab und dabei natürlich Nostalgie im Ohr. Nur die größten Songs. Und da machen wir unserem Namen alle Ehre. Gleich eine Riesennummer aus den 80ern. Freddie Mercury, The Great Pretender und davor so eine schöne Stimme. Chain Reaction von Diana Ross. Ich bin Sarah und wünsche euch einen tollen Dienstagvormittag.

Die sehr erfolgreiche Version von Nothing's Gonna Change My Love For You von Glenn Medeiros hat er 1987 aufgenommen. Damals war er tatsächlich 16 Jahre alt und wurde natürlich für diese gefühlvolle Interpretation mehr als gefeiert. Er hat damals einen lokalen Radiotalent-Wettbewerb auf Hawaii gewonnen und diesen Song aufgenommen. Und jetzt geht's in die 90er mit einem riesen Dance-Rock-Song. EMF mit Unbelievable findet ihr natürlich auch in unserem 90er-Stream auf nostalgie-radio.de. oder in unserer Nostalgie-App. Ich wünsche euch einen schönen Dienstagvormittag jetzt mit EMF.

0: Und das ist ein richtiger Sensationsfund aus den USA. Genauer gesagt aus dem Bundesstaat North Dakota. Denn da haben Forschende was Besonderes gefunden. Ein XXL-Fußabdruck eines riesigen Tyrannosaurus Rex. Und das ist insofern besonders, weil das erste Mal diese Fährte einem ausgewachsenen T-Rex zugeordnet werden konnte. Und das hat man natürlich noch ein bisschen genauer untersucht. Eine Schrittlänge von ungefähr 4 Metern ergibt ungefähr, dass der T-Rex mit 7 Stundenkilometern unterwegs ist. Also kann man sich so ungefähr vorstellen, wenn man so richtig schnell mit Walking-Stöcken unterwegs ist. Sieht man ja manchmal diese rüstigen Rentner, die unterwegs sind. Die haben ungefähr das gleiche Tempo wie der Tyrannosaurus Rex. Und das ist natürlich ganz besonders, weil die Spuren 66,5 Millionen Jahre alt sind und wirklich jetzt für die weitere Forschung ein unglaublicher Meilenstein darstellt. In den USA, in North Dakota, wurde das erste Mal ein Fußabdruck eines riesigen, ausgewachsenen T-Rex gefunden.
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So klingt der Dienstagvormittag hier bei Nostalgie. Die größten Songs mit Blondie und Call Me kennen wir natürlich auch als Titelsong aus dem Megakultfilm Ein Mann für gewisse Stunden aus den 80ern. Und wir bleiben in den 80ern mit dieser Mega-Power-Ballade. Geht's jetzt Richtung Mittagspause für euch. Das ist die Cutting Crew. I Just Died in Your Arms Tonight.

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1: Nostalgie. 12 Uhr, gemeinsam geht's Richtung Mittagspause hier bei Nostalgie, nur die größten Songs. Ich bin Sarah und hab natürlich großartige Songs mit im Gepäck. In der kommenden halben Stunde so großartige Künstler mit dabei wie Paul Simon, Roxette, Kylie Minogue. Und gleich aus den 80ern Nick Kershaw, Wouldn't It Be Good davor, ein riesen 90er. Reggae-Musik vom Allerfeinsten, Jimmy Cliff, I Can See Clearly Now. Schönen Dienstag!

Ein mega 80er von der Megastimme Tenita Tikaram. Twist in my sobriety aus den 80ern. Ihr hört Nostalgie nur die größten Songs und wenn es jetzt für euch gleich Richtung Mittagspause geht, nehmt uns doch einfach mit. 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Und aus dem hier haben wir jetzt einen richtig guten Song aus den späten 70ern. Alle können mitdancen und auch ein bisschen mitsingen, bin ich mir ganz, ganz sicher. Das sind die Gibson Brothers mit Cuba jetzt bei Nostalgie.

0: Und das ist definitiv etwas für eure nächste Mittagspause. 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Man schlüpft da in die Rolle eines Detektivs und bekommt dann eben verschiedene Hinweise, muss am Ende noch einen Mörder identifizieren und das Ganze eben in einem Schauplatz mit Räumen, Möbeln und Details, die alle so ein bisschen zur Lösung beitragen. Und das ist wirklich richtig, richtig spannend und auch logisches Denken für das Gehirn, gemixt mit Kriminalfällen. Und das Ganze ist jetzt wirklich der neueste Trend. 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
8: Hallo um 19 Uhr, Peter Mack mein Name. Ich stelle mit Entsetzen fest, dass jetzt seit längerer Zeit schon keine richtige Rockmusik hier mehr gelaufen ist. Na dann?
9: Machen Sie sich auf etwas gefasst.
8: Genau so, komm jetzt, Status Quo, wollte ich sagen, mit What You're Proposing. Da hast du deinen 4-minütigen Rock'n'Roll. Und hinterher kommen dann die Backstreet Boys mit Show Me the Meaning of Being Lonely. Nostalgie, nur die größten Songs. Guten Abend.

Es ist und bleibt ein herausragender Song, der natürlich große Popularität wieder nach Dolly Partons Tod vor ein paar Wochen erlangt hat. Aber sag mal, aus dieser Forderung, dass man den Flughafen in Nashville in den Dolly Parton Airport umbenennt, ist auch nichts geworden bisher. Das scheint auch schwierig zu sein in Amerika. Ich habe mal nachgeguckt, es gibt in ganz Amerika nur einen Flughafen, der nach einem Musiker benannt ist. Und das ist der Flughafen in New Orleans. Der heißt Louis Armstrong Airport. Also das könntet ihr doch mit Dolly auch hinkriegen. Weiß nie, warum die Amis da so zickig sind. Nostalgie, nur die größten Songs, 80s Music jetzt, Nick Kamen.

0: Es gibt gute Nachrichten für alle Flugreisenden, die demnächst ab München fliegen. Denn auch in München wird ab kommenden Freitag die sogenannte 100-Milliliter-Regel gekippt. Bisher war es ja immer so, wir durften in unserem Handgepäck nicht mehr als 100 Milliliter Flüssigkeit mitführen. Könnte ja Flüssigsprengstoff drin sein. Das ist jetzt obsolet, denn es gibt diese neuen tollen Scannergeräte, die durchaus erkennen können, ob wir da Flüssigsprengstoff oder einfach nur ein lecker Mineralwasser mit uns rumtragen. Dank dieser Geräte dürfen wir jetzt bis zu 2 Liter Wasser oder jegliche andere Flüssigkeit mit uns führen. Das wird in München ab Freitag gelten. In einigen deutschen Flughäfen ist das schon so, da hat man die Regel schon gelockert bzw. gestrichen. In Nürnberg und auch am Flughafen Köln-Bonn darf man bis zu 2 Liter mitführen. Und an den anderen großen Flughäfen in Deutschland läuft die Umrüstung auf Hochtouren. In Frankfurt beispielsweise sind schon sehr viele Kontrollspuren umgerüstet worden. Das gleiche gilt für Berlin. Dort im gesamten Terminal 2 stehen diese neuen Scanner schon und Hamburg und Düsseldorf sind auch dabei umzurüsten. Natürlich eine große Erleichterung für alle Flugreisenden. Ob das dann an eurem jeweiligen Auslandsflughafen, wo ihr dahin möchtet, dann auch gilt, das müsst ihr natürlich im Einzelfall checken. Also wer von Frankfurt nach Singapur fliegt, der muss dann schon wissen, ob in Singapur auch die 2-Liter-Regel gilt oder noch die 100 Milliliter. Aber das kriegt ihr hin. In Deutschland läuft es jedenfalls. Die Scanner sind da. Ab Freitag auch am gesamten Münchner Airport.
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Der größte aller Zeiten, mit dem es lachend in diesen Abend geht. Michael Jackson bei Nostalgie. Nur die größten Songs. Es darf noch mehr gelacht werden. Gleich kommen wie jeden Abend die 80er ab 8. 4 Stunden lang nur 80s Music. Wenn du da nicht ins Lachen kommst. So schöne Songs auch wie der hier.

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